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1: 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Inmitten dieser großen Welt hat auch den Adam hingestellt. Als nun dieser allein ist geblieben, folglich keinen Handel hat getrieben, sagt, womit vertrieb sich die Zeit? Das verschweigt des Sängers Höflichkeit, das verschweigt des Sängers Höflichkeit. 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Eine Gattin, ei nun, meinetwegen, wenn ihr wollt, könnt ihr mir eine geben. Sagt, ob sich der Schelm drauf gefreut, das verschweigt des Sängers Höflichkeit, das verschweigt des Sängers Höflichkeit. 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Als der alte Adam nun erwachte und Eva ihn freundlich anlachte, sagt, ob ihn seine Rippe noch gereut. Das verschweigt des Sängers Höflichkeit, das verschweigt des Sängers Höflichkeit. Und dann kam der liebe Gott und fragte, ob ihm seine Eva auch behagte. Sprach, er nimmt mir alle Rippen raus und macht mir lauter Weibchen draus. Ob der liebe Gott ihm das verdachte, wo ihm eine doch schon so behagte, sagte, welcher Meinung ihr wohl seid. Das verschweigt des Sängers Höflichkeit, das verschweigt des Sängers Höflichkeit. Doch beide konnten sich im Glück nicht finden, denn da draußen lauerten all die Sünden. Adam selbst verdarb den ganzen Spaß, als er von verbotenen Früchten aß. Drum, Freunde, höret meine Lehren, lasst von keiner Schönen euch betören. Selbst wenn die Schönste euch den Apfel reicht, schlagt ihn aus lauter Höflichkeit, schlagt ihn aus lauter Höflichkeit.